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1: Wenn du dein Radio jetzt lauter machst, hörst du nicht einfach nur Turnstyle, die derzeit heißeste Liveband. Du hörst die Grammy-Gewinner Turnstyle, die derzeit heißeste Liveband in der Star FM Playlist mit Lookout von

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Wenn eine Band seit 30 Jahren Musik macht, darf sie sich ruhig auch mal ein bisschen Zeit lassen. 7 Jahre haben wir auf die neue Single von Die Happy gewartet. Dafür gibt's nächstes Jahr auch ein ganzes Album. Und eine Tour. Können wir uns schon mal drauf freuen. Jetzt auf der Star FM Playlist. Die Happy mit Crazy.

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Es gibt Musik, die ist so voller Gänsehaut, dass für einen kurzen Moment sogar die Zeit stehen bleibt. Genau so ein Moment kommt jetzt. Also kurz Luft holen, Augen zu und genießen. Jetzt auf der Star FM Playlist. Greta Van Fleet, Saw You Stand.

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Dein Fallon hat die richtige Medizin gefunden. Gute Musik. Neben The Gaslight Anthem ist er endlich auch wieder mit seiner Band Painkillers zu hören. Im September gibt's das neue Album und hier das Titelstück daraus in der Star FM Playlist. Brian Fallon and the Painkillers mit Not Bad for New Jersey.

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2: Guten Morgen, meine lieben Freunde der Gefling Crazy Shows. Nice to meet you here bei StarFM, Maximum Rock. Zu einer niegelnagelneuen Ausgabe der Billy Billmeyer Show. Und ich habe heute Morgen schon etwas Unglaubliches geschafft. Ich war nämlich heute schon mal vor meinem Kaffee wach. Und jetzt seid ihr dran, Freunde. Kaffee schnappen, ran ans Radio, Lautstärke hochschrauben und schon kann's losgehen mit der Billy Billmeyer Show. Jetzt ist Schluss mit der Sonntagmorgenruhe. Auch für die Menschen um euch und neben euch. Hallo! Um euch und neben euch. Wir haben ganz viel Rock zu erledigen. Gleich zu Beginn dreimal Europe, Superstitious, Prisoners in Paradise und Rock the Night, den wir ganz schnell umbetiteln in Rock This Morning. Come on!

0: Ram, bam, bam. So muss ein Sonntagmorgen rocken und das tut er auch jeden Sonntag zwischen 8 und 12 und nur hier auf Star FM Maximum Rock. Schöner Sonntag, meine Lieben. So, damit ihr schon mal wisst, was heute alles auf euch wartet, Achtung, ich sag's euch jetzt. Ja, da kommt heute richtig was auf euch zu. In Stunde 2 zum Beispiel gibt's AC/DC gleich dreimal Back-to-Back. Und zwar zum 50-Jährigen ihres Dirty Deeds Done the Cheap Albums. Das ist heute auf den Tag genau vor 50 Jahren erschienen. Mann, wo ist die Zeit hin? In Stunde 3 steigen wir dann wieder ein in meinen DeLorean und wir landen heute in London. Ebenfalls an einem 20. September, so wie heute. Unser Zieljahr wird dann allerdings das Jahr 1969 sein. Und dann werden wir einen ganz besonderen Beatles-Moment erleben, von dem die Welt bis dato wirklich noch nichts wusste. Und dazu gibt's natürlich auch den passenden Beatles-Klassiker. Und in Stunde 4 klingelt heute zum dritten Mal, ja, alle guten Dinge sind drei, bei euch zu Hause und natürlich bei euren Nachbarn Eric Grunwall an der Haustür. Mit einem Hammer-Dio-Cover. Lasst euch überraschen. Also Freunde, ihr seht schon, ein Highlight jagt das andere und es gibt auch heute wieder nur das Beste für die Besten. Und das seid ja schließlich ihr.
1: Ja! Ja!
0: Das seid ihr in der Tat. Habt einfach Spaß und einen coolen Sonntagmorgen hier mit Star FM Maximum Rock.
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0: Oh ja, geiler Rock aus Australien. Von den Dead Daisies, come on! Ja, und der Song heißt Long Way to Go. Die Dead Daisies sind jetzt im Verhältnis zu vielen anderen Classic-Rock-Bands nicht so wirklich alt, gegründet 2012, somit ja, 14 Jahre erst. Aber sie gehören wahrlich zu den ganz, ganz Großen des Rock-Biz. Kein Wunder, da spielen ja auch Bands bzw. Musiker von verschiedenen Bands mit, wie zum Beispiel Motley Crue, Whitesnake, Guns N' Roses, Black Sabbath und einige andere mehr. Eine Supergroup, zu Gast hier in der BB-Show auf Star FM. Die Dead Daisies und Long Way to Go, womit wir auch schon beim nächsten Thema wären.
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0: Es war der 16. September des Jahres 1984, also ziemlich genau vor 42 Jahren. Da war plötzlich wieder etwas da, wo kaum jemand mit gerechnet hatte. Waren sie doch intern ziemlich zerstritten und auch total erschöpft, sodass sich die Purple im Jahr 1976 aufgelöst hatten. Und schlappe 8 Jahre später waren sie dann auf einmal wieder zurück. Und es war nicht einfach irgendeine neue Besetzung. Nein, es war die legendäre Mark II-Besetzung, die sich wieder zusammengerauft hatte. Also Ian Gillan am Mikro, Richie Blackmore an der Gitarre, John Lord an den Keyboards, Ian Paice an den Drums und Roger Glover am Bass. Klar, dass diese Reunion damals ein echtes Rockereignis war. Und natürlich blieb es nicht nur bei der Wiedervereinigung. Es entstand natürlich auch ein neues Album, eine neue Scheibe, die Wiedervereinigungsplatte, wie man es so schön sagt, mit dem Titel Perfect Strangers. Und aus dieser Megascheibe spiele ich euch heute 2 Songs in der Abteilung XXL an diesem Sonntagmorgen. Und los geht's mit dem ersten, mit dem gleichnamigen Titelsong von Anfang bis Ende. Ungekürzt, unbequatscht, in voller Länge. Wir sind die Purple und Perfect Strangers.

0: Turn Me Loose, eine der größten, allergrößten 80er aus dem Hause Loverboy, Turn Me Loose. Und 80 ist jetzt auch das Thema hier auf Star FM Maximum Rock, special in der Billy Billmeyer Show, denn jetzt heißt es 80 Jahre Rockgeschichte. Und dieser Musikus, der war mittendrin.
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0: Er heißt Pete Agnew und hatte vergangenen Montag seinen 80. Dieser Musikus ist Gründungsmitglied von Nazareth und somit folglich natürlich seit den allerersten Tagen auch bei der Band mit dabei. 1968 ging's los und Pete hat seitdem praktisch die komplette Geschichte dieser schottischen Rock-Institution mitgeschrieben und miterlebt. Von den wilden Anfangsjahren bis hin zu den ganz großen internationalen Erfolgen. Er ist seinem Platz bei Nazareth immer treu geblieben und genau das macht ihn zu einem dieser Musiker, die man nicht einfach nur mit einer Band verbindet. Er gehört zu ihrer Geschichte komplett dazu. Herzlichen Glückwunsch nachträglich zum 80. Lieber Pete, rock on. Und jetzt gibt's natürlich dein Geburtstagsständchen. Von uns, für dich und für uns, Nazareth. Und, ja logisch,

Die größten Klassiker, die coolsten Rocksongs ever, 1978, Journey, Wheel in the Sky hier auf StarFM Maximum Rock. Und jetzt wird es Zeit, mein Versprechen einzuhalten, das ich euch zu Beginn der Show gegeben habe, denn ich habe gleich drei Herren aus Australien im Gepäck, die 1976 gerade dabei waren, ihre ganz eigene Rockgeschichte zu schreiben. Bon Scott am Mikro, Angus und Malcolm Young an den Gitarren. Und ein Album, das erstmal nur das dritte australische Album von AC/DC war. Im Dezember desselben Jahres kam dann die internationale Version auf den Weltmarkt. Und genau dieses 50-jährige Jubiläum feiern wir jetzt dann gleich mit drei Songs am Stück aus diesem Album natürlich. Erschienen in Australien, heute auf den Tag genau, vor 50 Jahren. Dirty Deeds Done Dirt Cheap. Und bevor wir mit drei Songs aus diesem Album in die neue Stunde durchstarten, gibt's noch einen ganz besonderen Moment hier in der BB-Show. Ein Song über Zusammenhalt, Freundschaft und dieses besondere Gefühl, dass man jemanden nicht alleine lässt, egal wie schwer der Weg gerade ist. Gotthard. 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
2: Moin, moin, ihr Rockverrückten. Jetzt wird's Zeit, diesen Sonntag mal ordentlich unter Strom zu setzen. Seid ihr bereit?
3: Ja!
2: Yes, alright, alright, yeah. Schön, dass ihr mit dabei seid hier in der BB-Show. Heute vor genau 50 Jahren haben AC/DC ein Album in Australien veröffentlicht, das damals ihr drittes in Down Under war und im Dezember des gleichen Jahres, also 1976, ihr zweites internationales Album wurde. Mit Bon Scott on the microphone, Angus und Malcolm an den Gitarren, mit Nachnamen Young natürlich, und Phil Rudd an den Drums. Was für ein geiles Album, diese Dirty Deeds Done Dirt Cheap. Und genau aus diesem Album gibt's jetzt drei Songs in Folge. Big Balls, Problem Child und natürlich der Titelsong, Dirty.

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1: Ja, dann lass mich mal schnell gucken. Ah, hier, gestern. Gestern hatte eine echte Rocklady Geburtstag. 68 Jahre jung ist sie geworden und sie heißt Lita Ford. Oh ja. Ihre Karriere hat sie ja schon bei den Runaways begonnen und spätestens als Solokünstlerin hat sie sich endgültig ihren eigenen Platz in der Rockgeschichte erobert. Vor allem in den 1980er Jahren wurde Lita Ford ja zu einer der bekanntesten Frauen im Hardrock. Und Lita hat damals auch ganz deutlich bewiesen, dass man sich in dieser Männerdomäne als Frau garantiert nicht klein machen lassen muss. Und genau diese Haltung gehört bis heute zu ihrer großartigen Rockgeschichte. 68 Jahre und immer noch aktiv. Respekt! Wir wünschen alles Gute, liebe Lita. Und jetzt gibt's natürlich das passende Geburtstagsständchen dazu und ganz viel Küsschen von uns. Hier ist Lita mit Kiss Me Deadly.

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0: Er ist cool, sieht cool aus und macht coole Songs. Lenny Kravitz mit Where Are We Running? Der zweitsexiest Man Alive zu Gast hier in der BB-Show. Wer der sexiest Man Alive ist, muss ich euch ja nicht sagen. Wie? Doch? Ich. Okay. Ich hab euch auch lieb. Piep, piep, piep. Jetzt kommt unser Oldie but Goldie, meine lieben Freunde. Und bei diesem Song gibt's auch eine irre Geschichte dazu. Die finde ich großartig. Black Sabbath haben diesen Klassiker ursprünglich nämlich gar nicht Warpigs genannt. Geschrieben von Geezer Butler. Und zunächst hieß dieser Song Walpurgis. Benannt nach der Walpurgisnacht. Also, das ist ja diese eine Nacht, bei der nach altem Volksglauben die Hexen immer unterwegs sind. Oh my God!
1: Oh Scheiße!
0: Ja. Ozzy Osbourne fand allerdings, dass der Titel überhaupt nicht zu dem passt, worüber der Song eigentlich erzählt. Darin geht es nämlich um Krieg, Macht und Menschen, die andere in den Krieg schicken. Also wurde aus Walpurgis schließlich Warpigs. Und jetzt gibt's diesen Black Sabbath-Klassiker aus der legendären Paranoid-Scheibe, die übrigens auch diese Woche Jubiläum gefeiert hat. Ja, 56 Jahre alt ist das Teil jetzt geworden und immer noch klasse anzuhören. Heavy-Metal-Geschichte pur jetzt hier in der Billy Billmeyer Show mit Black Sabbath und Warpigs.
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Billy Squire in der Billy Bill Meyer Show, nur auf Star FM, jeden Sonntag zwischen 8 und 12 mit den größten Klassikern aller Zeiten und mit Billy Squire, My Kind of Lover. Und jetzt, meine lieben Rockfreunde, ist es wieder soweit. Bitte einsteigen in meinen DeLorean, es geht gleich los. Wir fliegen natürlich auch heute wieder durch Raum und Zeit mit Überlichtgeschwindigkeit. Also bitte anschnallen und festhalten, denn jetzt geht's gleich los. Achtung, seid ihr bereit? Here we go! Wir schreiben den 20. September 1969. Unser Landepunkt liegt heute in London. Und somit landen wir in der Stadt, in der gerade überall die Beatles das Thema sind. Ihre Abbey Road-Scheibe ist ja auch gerade frisch erschienen. Und die vier größten Musiker der Welt sind offiziell immer noch diese eine Band. Aber wir wollen heute nicht dahin schauen, wo alle anderen auch immer hinschauen. Deshalb fahren wir noch ein kleines Stückchen weiter, okay? Und gucken uns jetzt doch mal genauer an, was so hinter den Kulissen bei den Fab Four abläuft. Und da sind sie auch schon. Guck mal hin. Die Beatles, ja. Wow. John Lennon sitzt mit Paul McCartney und Ringo Starr zusammen. Und er wird ihnen jetzt auch gleich etwas sagen, der John, was die Musikgeschichte total verändern wird. Achtung, hört mal genau hin. Leute, ich werde die Beatles verlassen. Wow, hat er das jetzt wirklich gesagt, der John? Das Verrückte daran ist, die Welt da draußen weiß noch gar nichts davon. Da sind es immer noch die vier zusammengeschweißten Beatles. Dabei ist das Ende eben eingeläutet worden. Und als emotionalen Schlusspunkt gibt's jetzt genau den Song, der auf der Abbey Road diese neue Beatles-Ära eröffnet hat. Die Beatles und Come.

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1: Stellt euch mal folgende Szene vor, ihr steht mitten im Stadion, tausende Menschen um euch herum, die Lichter gehen aus und dann kommen die Gunners auf die Bühne und legen sowas von gewaltig los. Was für irre Vorstellung, ich hab Gänsehaut. So wie im Jahr 1991. Da waren Axl Rose, Slash, Duff McKagan, Izzy Stradlin und Steven Adler längst vom wilden Los Angeles Club Geheimtipp zu einer der größten Rockbands der Welt geworden. Und am 17. September ging dann gleich ein echtes Doppelereignis an den Start. Ihre Use Your Illusion 1 und Use Your Illusion 2. Müsst ihr mal nacheinander sagen, ist gar nicht so einfach. Zwei Meilensteine der Rockgeschichte, die gleichzeitig erschienen waren. Und genau das feiern wir heute in der Live-Zeit zweimal an diesem Sonntagmorgen hier in der Billy Billmeier Show auf Star FM Maximum Rock. Los geht's mit ihrer Version eines Songs, den Musikmeister Bob, the one and only Dylan, bereits 1973 geschrieben hat. Und Guns N' Roses haben daraus eine ganz eigene Nummer gemacht. Und was für eine. Genau die holen wir uns jetzt auf die Bühne. Also, Arme hoch, ausflippen, was geht. Und mitsingen ist natürlich auch erlaubt. Ich höre ja nicht zu. Wir sind Guns N' Roses mit dem Bob Dylan-Klassiker Knockin' on.

Applaus, Applaus für Guns N' Roses! Hey, Ladies and Gentlemen, die Gunners zu Gast hier in der BB-Show. You're welcome, Axel. In der nächsten Stunde treffen sich hier in der BB-Show einige ziemlich große Namen der Rockgeschichte und das in einer Band. Davon habe ich dann drei Songs für euch und wenn ihr ganz genau hinhört, werdet ihr dann auch feststellen, dass hier Musiker mit am Start sind, die vorher schon ganz andere Rockkapitel geschrieben haben. Gleich gibt's Bad English, eine echte Supergroup mit Musikern von Journey und The Babies und einer ihrer größten Songs wartet natürlich auch auf euch, Best of What I Got. Aber vorher wird's noch einmal richtig gefühlvoll mit einem ganz tollen Song, der gar nicht viel Worte braucht. Manchmal reicht nur der eine Gedanke an einen Menschen, der einem etwas bedeutet und plötzlich ist alles da. So wie jetzt Hugo mit Blues.

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5: Einen wunderschönen Sonntagmorgen, meine lieben Rock-Freunde, meine lieben Freunde der gepflegten Crazy Shows. Die Halbzeitpause ist schon wieder vorbei und ich hoffe, ihr seid genauso bereit für die zweite Hälfte wie ich. Hallo, seid ihr bereit?
6: Ja!
5: Okay, klingt gut. Denn jetzt wird es auch ein bisschen spannend. Und zwar für alle, die behaupten, sie würden sich auch wirklich gut auskennen mit Rockbands. Ich habe euch jetzt nämlich eine Band mitgebracht, bei der sich einige ziemlich bekannte Musiker zusammengetan haben, um miteinander so richtig schön zu musizieren. Und das alles in einer Kapelle. Okay, sorry, war falscher Ausdruck. Ich meinte natürlich in einer Band, sprich Rockband. Und diese Band heißt Bad English. Und die gibt's jetzt dreimal back to back im Billys Dreierpark. Mit Straight to Your Heart, mit Heaven is a Four-Letter Word und mit Best of What I Got. Natürlich nur hier auf StarFM Maximum Rock. Also, Freunde, Lautstärke hoch, zurücklehnen und mal schauen, ob ihr auch alle Namen erkennt. Come on and rätsel mit and rock it! Das war doch alles richtig, John, oder? John? Na, dann können wir jetzt loslegen mit Bad

0: Ich gestehe und ich gestehe nochmal. Sie folgen der Band Whitesnake gleich hinterher, gehören zu meinen absoluten Favorites. Bad English, dreimal Back to Back, Straight to Your Heart, Heaven is a Four-Letter Word und Best of What I Got. Und vielleicht habt ihr ja auch den einen oder anderen Musiker erkannt. John Wade zum Beispiel von den Babies, Neil Sean von Journey und auch Jonathan Cain von Journey. Eine ganz, ganz große Band der 80er. Bad English. Und jetzt blicken wir rein in meinen Geburtstagskalender.
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0: Und da steht jetzt Nile Rodgers drin. Nile hatte gestern nämlich seinen 74. Da stellt sich jetzt bei einigen von euch vermutlich die Frage, who the F-Punkt ist denn nun wieder dieser Nile Rodgers? Naja, dann kratzt euch erstmal am Börnchen und die Antwort gibt's jetzt. Nile ist kein Unbekannter im Musikbusiness. Sein Einfluss auf die Musikgeschichte könnte kaum größer sein. Immerhin hat er mit der Disco- und Funk-Formation Chic selbst als Musiker große Erfolge eingefahren. Aber Nile Rodgers war und ist noch viel, viel mehr. Er ist Gitarrist, Songwriter und Produzent und einer, der bei unzähligen großen Produktionen immer seine Finger mit im Spiel hatte. Er hat mit Künstlern wie Madonna, Diana Ross und auch mit David Bowie zusammengearbeitet und dabei immer wieder Songs mitgeprägt, die Teil der Musikgeschichte geworden sind. Und seine Liste an großen Namen könnte man hier noch ewig weiterführen. Deshalb gibt's jetzt sein Geburtstagsständchen, das Nile, als David Bowie zu ihm mit einer Akustikversion von Let's Dance kam, komplett neu arrangiert hat. Und damit zu einem der größten für Bowie gemacht hat. Let's Dance. Happy Birthday, Nile, zum 74.

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1: Ja, ich weiß, jetzt wird es gleich einige Vetos geben bei euch. Ich weiß, letzte Woche hatten wir Ossi ebenfalls im Doppelrocker hier in der BB-Show auf Star FM Maximum Rock und zwar mit seinem allerersten Soloalbum, sein Debüt Blizzard of Oz. Ihr könnt euch sicher noch erinnern. Ja, ich zähle auf euch. Aber ehrlich gesagt, was soll ich auch machen? Der Prince of Darkness liefert uns schon wieder einen verdammt guten Grund. Denn am 17. September des Jahres 1991 erschien sein Album No More Tears. Und heute, 35 Jahre später, feiern wir dieses Jubiläum natürlich hier in dieser Show. Ganz interessant ist auch, dass Ossi damals schon längst kein ehemaliger Black Sabbath-Sänger mehr war, der einfach solo weitermacht. Nein, er hatte sich nämlich schon eine eigene Karriere aufgebaut und mit diesem Album hat er noch einmal ein richtig wichtiges Kapitel seiner Karriere geschrieben. Also Freunde, Ossi ist wieder dabei und ja! Na also, geht doch. Und diesmal gleich mit zwei Hammer-Songs aus seiner No More Tears-Scheibe. Gleich der gleichnamige Titelsong

Aha, welche genau und warum? Ja, das erzähle ich euch auch gleich. Direkt nach Wow Wow Wow Whitesnake mit Burn, was ja auch absolut gut passt, direkt vor Deep Purple. Und zuvor rocken uns schon mal Sunrise Avenue warm mit ihrem größten Fairy Tale Gone Bad.

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1: Ja, und da ist er ja auch schon wieder, unser Deep Purple-Faden, den ich extra für uns heute Morgen ausgelegt habe. Vielleicht könnt ihr euch ja noch erinnern, ist ja auch noch nicht so lange her. Vor rund 2 Stunden haben wir ja über diese unglaubliche Rückkehr gesprochen. 1984 war die legendäre Mark II-Besetzung wieder vereint. Und dann auch noch genau in der Besetzung, die für so viele Fans auch sowas von wichtig war. Ihr Comeback-Album Perfect Strangers hat nicht nur diese 5 grandiosen Musiker wieder zusammengewürfelt, zusammengebracht. Es hat auch gezeigt, dass die Purple-Geschichte noch lange nicht zu Ende war. So wie wir heute wissen, auch nicht zu Ende ist. Und aus diesem Mega-Album spiele ich euch jetzt einen Song, der durch dieses epische Intro von John Lord und durch diesen wahrlich provokanten Text von Sänger Ian Gillan verbunden mit seiner unglaublichen Gesangsperformance zu einem ganz besonderen Meilenstein der Rockgeschichte geworden ist. Denn Knocking at Your Backdoor ist eine Metapher für Hier sind die Purple, komplett gespielt von Anfang bis Ende, der XXL-Song hier in der Billy Billmeier Show. Knocking at your backdoor oder so.

In der letzten Stunde dieser Show gibt's noch mal einen ganz besonderen Moment, den KISS-Fans garantiert nie vergessen haben. Stellt euch mal vor, jahrelang kennt die ganze Welt Gene Simmons, Paul Stanley, Eric Carr und Vinnie Vincent nur mit ihren berühmten Masken. Und dann kommt der 18. September 1983, sprich vor ziemlich genau 43 Jahren fallen die Masken bei KISS. Und zum ersten Mal sieht die Welt, wer da eigentlich wirklich unter der Schminke steckt. Genau diese Band KISS holen wir uns in die letzte Stunde gleich zu Beginn rein. Dreimal. Direkt nach einem Song über das Leben, über Erinnerungen und über Menschen, die einen begleiten. Und das manchmal für immer. Auch wenn sie längst nicht mehr neben uns stehen. Hier ist Ex-Survivor-Sänger Jimmy Jameson auf dem Weg des Solopfades mit Ever Since the World Began.

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7: Schönen Sonntagvormittag zusammen, meine lieben Rockfreunde, Rockverrückten. Nice to meet you here in der BB Show. Hier ist unsere letzte Stunde. Und dafür habe ich mir nochmal eine Band ausgesucht, bei der irgendwann mal ganz schön viel Gesicht gezeigt wurde. Jahrelang zuvor waren Gene Simmons, Paul Stanley und Co. für die Welt nur 4 geschminkte Rockfiguren. Und dann plötzlich, September 1983, Kiss nehmen ihre legendären Masken ab. Keine Schminke mehr, einfach nur Gene, Paul, Eric und Vinnie. Das war damals ein echter Schockmoment für die Fans. Und genau deshalb bin ich auch beim Radio. Okay, ihr habt den Witz verstanden. Schön so. 3 Kiss-Songs jetzt am Stück in Billys Dreierpack zum großen Endspurt. Coachin, Domino und Detroit Rock City.

Kiss, Prösterchen und Coachin. Achtung, Achtung, Freunde, in Kürze klingelt bei euch und vor allem bei euren Nachbarn gleich jemand an der Haustür. Und wenn ihr die letzten beiden Wochen mit dabei wart hier in der Billy Billmeyer Show, dann wisst ihr sicher auch, wer genau da vor der Tür steht. Eric, the one and only Granwall, kommt gleich zu euch mit jeder Menge Power durch die Mauer und einem mega geilen Dio-Cover. Und damit die lieben Dio-Fans da draußen nicht sauer oder enttäuscht sind, weil ich nur ein Dio-Cover spiele, gibt's vorher natürlich den unvergessenen Ronnie James im Original, also Dio mit Hungry for Heaven. Freunde, eure Nachbarn schon mal vorwarnen, Radio jetzt schon mal schön laut machen und Stoff geben, was geht, für den Nachbarschaftssong der Stunde. Nach Dio und Hungry for Heaven.

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3: Und es klingelt schon wieder an eurer Rockhaustür. Bing, bing, bing. Eric Grunwall ist zurück, meine lieben Freunde, und damit schließen wir heute unsere kleine Eric Grunwall-Trilogie. Vor 2 Wochen hat er bei uns ja mit dem Black Sabbath-Klassiker Headless Cross das erste Mal geklingelt. Letzte Woche gab es dann den Journey-Klassiker Separate Ways und heute wird's richtig groß mit einem Wahnsinns-Dio-Klassiker. Und genau hier muss man diesen Ausnahmemusiker einfach auch mal als einen der besten Rocksänger weltweit feiern. Eric hat nicht nur diese unglaubliche Rockstimme, die einen umhaut. Er hat auch immer wieder gezeigt, dass er unglaublich viele Songs von echten Rocklegenden mit einer gehörigen Portion Respekt anpacken kann und daraus etwas ganz Besonderes macht. Wie jetzt zum Bleistift mit seiner Version des Dio-Klassikers Rainbow in the Dark. Ladies and Gentlemen, reißt auf, was geht, für Eric Grunwall.
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1: Und jetzt machen wir da weiter, wo wir vor knapp 2 Stunden, 2 Minuten und 16 Sekunden aufgehört haben. Ja, ich habe gestoppt. Und zwar mit Guns N' Roses. Es war der 17. September 1991, der absolute Höhepunkt der Band. 2 Alben am selben Tag. Use Your Illusion 1 und Use Your Illusion 2. Und eine Bandbesetzung, die unglaubliche Rockgeschichte geschrieben hat. Auf der 2. Platte steckt übrigens auch ein Song, bei dem Duff McKagan deutlich mehr als nur der Bassist war. Dustin Bones stammt nämlich aus seiner Feder. Gemeinsam mit Slash und Axl Rose eingespielt und Duff übernimmt hier sogar den Leadgesang. Genau solche Momente haben die beiden Use Your Illusion Alben so besonders gemacht. Und Ladies and Gentlemen, wir sind schon wieder mitten in der Arena. Die Jungs sind zurück auf der Bühne und wir stehen direkt davor und ziehen uns jetzt Guns N' Roses mit Dustin Bones rein.

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1: Wer bei der Band Extreme an die großen Erfolge der frühen 1990er Jahre denkt, kommt an diesem Musikus, an diesem Jubilar natürlich nicht vorbei. Nuno Bettencourt. Er ist der Gitarrist der Band und hat Extreme maßgeblich mitgeprägt. Geboren auf den Azoren, aufgewachsen in Massachusetts und irgendwann wurde aus dem jungen Musiker einer der bekanntesten Gitarristen seiner Generation. Mit seiner Band ging es dann Anfang der 90er weltweit nach oben. Und auch wenn Nuno musikalisch natürlich viel mehr zu bieten hat als nur einen einzigen großen Erfolg, gibt es einen Song, der bis heute ganz eng mit seinem Namen

verbunden ist. Nämlich diese hier. Ein Meilenstein der Rockgeschichte. Ein Meilenstein der 90er. More Than Words. Happy Birthday zum 60. Wir sind

Tja, und schon wieder sind wir am Ende unserer gemeinsamen 4 Stunden angekommen, meine lieben Freunde. Ja, das geht mir auch so, aber jetzt wartet doch erstmal ab. Hallo. Unglaublich, wie schnell die wundervollen Dinge des Lebens immer so vergehen. Ich weiß, schön, dass ihr heute Morgen mit mir unterwegs wart, mitgerockt habt, mitgelacht hoffentlich und hoffentlich auch ein paar neue Geschichten aus der Rockwelt mitgenommen habt. Die nächste Ausgabe der Billy Billmeyer Show, jetzt kommt's, gibt's dann natürlich heute in einer Woche wieder, gleiche Welle, gleiche Stelle, natürlich nur hier bei Star FM Maximum Rock, so wie jeden Sonntag von 8 bis 12. Don't miss it and rock it. Die komplette Billy Billmeyer Show von heute gibt's natürlich auch wieder zum Nachhören die ganze Woche über ab morgen und nur auf starfm.de. Genießt euren Sonntag noch in vollen Zügen und denkt natürlich immer daran, ein Sonntag ist wie ein guter Rocksong. Man sollte ihn niemals zu früh ausblenden. Okay? So, lieber Orgelspieler, dein Einsatz jetzt. Dankeschön, das klappt ja. Lasst es euch gut gehen, Freunde. Schöne Woche schon mal. And don't forget, keep on rockin', rollin' and lovin', sagt Billy Bim.

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6: Da bin ich wieder und ich habe die Charts mitgebracht, deine StarFM Hörercharts, die Rock Top 30, wie jede Woche. Mein Name ist A. Ich freue mich auch, dass du wie jede Woche abgestimmt hast in der StarFM Rock App und auf StarFM.de. Aber leider geht die Show nicht weiter für die Toten Hosen. Die Show muss weitergehen, fliegt aus den Charts. Tja, das Leben muss auch für die Toten Hosen weitergehen. Leider nicht mehr in den Rock Top 30. Genauso wenig für die Autumn Kings. Gun, Gun, Gun fliegt ebenfalls aus den StarFM Rock Top 30. Gun, gun, gun, gun, gun, gun. Tja, und auch Beartooth machen den Weg frei für den Weg aus den Charts. Free fliegt ebenfalls in dieser Woche. Also, wir müssen uns leider in dieser Woche von den Toten Hosen, von den Autumn Kings und auch von Beartooth verabschieden. So, ich starte jetzt mit dem hinteren Ende der Charts mit den Plätzen 30 und 29 und Yellow Card erwischt es in dieser Woche echt ziemlich, ziemlich hart. Ihre Single Calvary Drive von der Deluxe-Version ihres neuen Albums Better Days rauscht von der 16 runter auf die 30. Direkt davor auf der 29 Twin Atlantic aus Schottland. Super Sweetness gibt ebenfalls ein paar Plätze ab in den Rock Top 30 und landet 5 Plätze tiefer als noch letzte Woche. Deswegen bitte nochmal alles geben für die Stars im Rock Top 30 in deiner App, dass Yellow Card und Twin Atlantic eventuell noch eine Chance haben. Hier ist dein Platz 30, Yellow Card jetzt mit Calvary Drive. 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

0: the Stone Age müssen diesmal ein gutes Stück nach unten in den Charts. Easy Street von ihrem kommenden Album Perfect fällt von der 22 auf die 28.
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0: Und auch für Singer-Songwriter Ryan Pertz läuft's in dieser Woche nicht so rund. Sour gibt 2 Plätze ab und steht jetzt auf Platz 27 und damit auf einem der hinteren Plätze hier in den Rock Top 30. Dafür ganz frisch rein in die Charts kommen Royal Blood, die am 13. November das neue Album Dead Company veröffentlichen, das ziemlich kompromisslos werden soll. Ihre Single 10 over 10 steigt neu ein, hörst du gleich auf der 26. Und auf der 25 landen heute mit deutlich weniger Stimmen in der Star vom Rock App The Pretty Reckless. When I Wake Up lässt nach dem starken Lauf wieder etwas federn, es geht 10 Plätze nach unten. Ich starte jetzt mit der 27, hier ist Ryan Pertz mit seiner Single Sour.

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0: Country-Rocker Tim Montana war in den letzten Wochen viel, viel weiter oben unterwegs in den Rock Top 30. Aber in dieser Woche geht's für die Single Break Me Down vom neuen Album Entire State of Tim Montana allerdings runter auf die 24. Heute auch minus 10 Plätze.
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0: Und die Abwärtsspirale in den Charts setzt sich leider fort, denn auch Breaking Benjamin verlieren hier etwas an Flughöhe. Ihre etwas horrormäßige Nummer Something Wicked fällt von der 19 auf die 23, klärt sich damit eine Platzierung hinter Cage the Elephant. Beaches in Tennessee von ihrem neuen Album, das aber noch nicht offiziell angekündigt ist, kann sich 6 Plätze in dieser Woche verbessern und klettert auf die 22. Hörst du gleich nach Breaking Benjamin und Something Wicked.

0: Florence Road aus dem wunderschönen Bray in Irland halten sich in dieser Woche exakt da, wo sie schon in der letzten Woche dank deiner Stimme in der Star vom Rock-App standen. 7563 bleibt auf Platz 21 in den Rock Top 30.
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0: Und ich habe jetzt was Neues für die Charts, was sich ehrlich gesagt etwas verboten anfühlt, weil diese Single eigentlich erst am 30. September erscheint. Aber für uns macht diese Band eine Ausnahme und wir dürfen den neuen Song schon vor Release hier bei uns im Radio spielen. Richtig coole Sache, da geht an dieser Stelle ein fettes Dankeschön raus an die Jungs von The New Roses, die uns das Ganze hier erlauben. Ihre brandneue Single Saints and Sinners kommt nämlich erst in ein paar Tagen, hat aber jetzt schon die Chance, von dir in unsere Rock Top 30 gevotet zu werden und wird auch Teil eines neuen Albums sein, das dann 2027 erscheint. Jetzt für dich und ganz neu für die Star vom Rock Top 30, hier sind The New Roses mit Saints and Sinners. Viel Spaß!

0: Saints and Sinners von The New Roses und ganz neu für die Star FM Rock Top 30. Wenn dir der Song also gefallen hat, dann ab mit dir in die Star FM Rock App und Stimme abgeben für The New Roses.
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0: Ich komme zum fast, aber auch nur fast schönstem Aufstieg in dieser Woche in den Charts und den liefern Brian Fallon and The Painkillers mit einem Song vom neuen Album Not Bad von New Jersey.

Ein sehr gelungenes neues Soloalbum von Brian Fallon war ja auch bei uns in dieser Woche Star vom Album der Woche und Better Before von diesem neuen Album Not Bad von New Jersey macht jedenfalls dank dir einen Satz von der 27 auf Platz 20. Und direkt dahinter Greta Van Fleet, Soy Stan verliert heute leider 7 Plätze und gibt's gleich nach Brian Fallon für dich auf Platz 19.

0: Es geht ins Bett und auf Platz 18 in der ersten Woche in den Charts für die Schweden Takida mit ihrer neuen Sexnummer vom kommenden Album Numbers, das im Januar erscheint. In Your Bed, neu mit dabei in den Star FM Rock Top 30.
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0: Ich mache weiter mit den Plätzen 16 und 17 und da gehen Five Finger Death Punch in dieser Woche den Weg nach oben. Eye of the Storm vom aktuellen Album Legacy verbessert sich um 6 Plätze und gibt's jetzt für dich auf Platz 17. Direkt danach auf Platz 16 landen die Mädels von The Linda Lindas. Everybody Told Me muss im Vergleich zur letzten Woche ein paar Plätze abgeben. Heute gibt's für sie minus 6 Plätze. Und jetzt für dich Eye of the Storm von Five Finger Death Punch.
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0: Nickelback schieben sich wieder weiter nach vorn, dank vieler Stimmen für die Stars im Rock Top 30 in deiner App. Rattle the Cage von ihrem neuen Album Everything Under the Sun, das am 30. Oktober erscheint, steigt in dieser Woche auf die 15.
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0: Evanescence, die seit dieser Woche auf Tour in Deutschland sind, müssen dagegen etwas zurückstecken. Who Will You Follow vom neuen Album Sanctuary rutscht von der 11 auf die 14. Dafür setzen die Hamburger Velvet Rush ihren Lauf fort und überzeugen mit schönem Hardrock. Nature of the Beast klettert hoch auf Platz 13. Und noch stärker geht's für die Props aus Los Angeles nach oben, die nächste Woche Support von Jupiter Jones sein werden. Mittwoch geht's da los und dann stehen einige Termine quer durch Deutschland an. Ihre Single Get Off springt jedenfalls gleich mal 8 Plätze nach vorn und gibt's gleich nach Evanescence und Velvet Rush für dich auf Platz 12.

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0: Platz 1 entfernt sich immer weiter und weiter. Minus 2 Plätze gibt's in dieser Woche für Muse und Cryogen. Es geht auf Platz 11 in den Rock Top 30.
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0: Und vielleicht geht's nächste Woche schon auf die 1 für eine neue Single, die ich jetzt für dich hab. Und da kommt was Neues von Dead Poets Society, die du bereits aus unserem Programm mit der Single hier kennst. Ja, sehr starker Song aus dem Jahr 2024. Habe ich damals sehr gefeiert, die Single Running in Circles von Dead Poets Society. Und am 3. Oktober kommt dann auch das neue Album Monarch mit 12 neuen Songs. Und einen davon packe ich direkt ins Rennen um die Charts, und zwar ihre Single Cold, die so ein bisschen das Aushängeschild des neuen Albums sein soll. Es geht darum, Teile seiner Persönlichkeit so wegzuschneiden, dass man Anerkennung findet und sich danach selbst nicht wiedererkennt. Gibt's jetzt ganz neu für dich und für die Charts in den Rock Top 30. Hier sind Dead Poets Society mit ihrer neuen Single Cold.

0: ganz neu mit im Rennen um die Charts und ein ehrlich gesagt ziemlich beklemmender neuer Song von Dead Poets Society. Bin ich echt gespannt, wie der in der nächsten Woche bei dir ankommt. Das war ihre neue Single Cold als Neuvorstellung für die Charts und du kannst jetzt sehr gern dafür abstimmen in der Starfm Rock App und auf starfm.de.
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0: Und auch ganz neu mit in den Rock Top 30 vertreten und direkt in den Top 10 gelandet. Lieb aus London, die mal wieder fantastisch bei dir ankommen. Bloodlines von Lieb steigt frisch ein und schnappt sich direkt mal Platz 10. Auf der 9 bleibt Die Happy weiter in Schlagdistanz. Ihre neue Single Crazy verliert zwar in dieser Woche ein paar Plätze, hält sich aber in den Top 10 und gibt's direkt nach Lieb für dich.

0: Die Jungs von Itchy schwächeln ein bisschen in dieser Woche. Today vom bevorstehenden neuen Album Happy Little Accidents. Heute auf Platz 8, macht unterm Strich zwei schlechtere Plätze.
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0: Tja, dafür bleiben unsere langhaarigen Freunde von Airborne weiter stark in den Charts vertreten und sichern sich die 7 mit Here She Comes von ihrem neuen Album Airborne. Noch besser läuft's aber für Papa Roach und Humankind. See You in Hell macht nochmal einen ordentlichen Satz nach vorn und landet heute auf Platz 6. Und auf der 5, da nimmt Farin Urlaub Platz. Happy to be Deutsch von seinem neuen Soloalbum Ein Lächeln im Gesicht verbessert sich erneut und arbeitet sich dank ein paar mehr Stimmen in der Star vom Rock App 2 Plätze nach oben. Gibt's gleich für dich. Jetzt erstmal eine Runde Airborne. Hör's jetzt mit Here She Comes.

0: Von der 2 auf die 4 geht's in den Rock Top 30 für Nothing But Thieves und Evolution von ihrem neuen Album Stray Dogs, das nächste Woche Freitag endlich erscheint und vielleicht geht's dann auch nochmal schön nach oben in den Rock Top 30. Stimme jetzt ab in der Starfm Rock App und katapultiere Nothing But Thieves an die Spitze, wenn du magst.
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0: Du kannst aber auch eine deiner 3 verfügbaren Stimmen für die Charts, aber auch für was ganz Neues abgeben. Und da habe ich jetzt nochmal was Schönes für alle Metalcore-Kids. Denn es gibt was Neues von den Schweden Imminence, die am 2. Oktober das neue Album Axis Mundi raushauen. Ich packe ihre Single Crestfallen als Neuvorstellung in die Charts, inklusive einer richtig schönen Geige im Song. Hier sind ganz neu im Rennen um die Charts Imminence mit Crestfallen.

0: schwedischer Metalcore und ich bin sehr gespannt, wie er dir gefällt. Das war ein ganz neuer Imminence mit Crestfallen als Neuvorstellung für die Charts. Und du weißt ja, was das bedeutet. Jetzt bitte abstimmen in der Starfm Rock App und auf starfm.de, wenn dir Imminence gut gefallen hat.
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0: Und heute gibt's hier echt in den Rock Top 30 ein Kopf-an-Kopf-Rennen. Es wird richtig, richtig eng. Green Day klären sich heute die drei mit einem Never Gonna R.I.P. aus ihrem Coming-of-Age-Film Nimrods. Nach Nummer 1 in der vergangenen Woche geht's diesmal also einen kleinen Schritt zurück. Aber come on, trotzdem weiter vorne mit dabei. Und jetzt will ich auf Platz 3. Hier sind Green Day mit I'm Never Gonna R.I.P.

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0: 2027 geht's auf Tour und heute nochmal einen Platz nach vorn in den Charts. The Warning, die aktuell stärkste Band mit Frauen in den Rocktop 30. Und es gibt heute fast die Eins mit ihrer Single Kerosene. 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Und dadurch, dass es heute nicht für Platz 1 für The Warning reicht, gibt es wieder einen neuen Star an der Spitze.
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0: Naja, und als aufmerksamer Hörer der Star FM Rock Top 30 kannst du dir eventuell schon denken, welche Band sich mal wieder Platz 1 sichert. Und es sind mal wieder die Foo Fighters. Mit einem Song von ihrem aktuellen Album Your Favorite Toy, Caught in the Echo, schießt mal wieder 4 Plätze nach vorn und holt sich in dieser Woche mal wieder Platz 1 in der StarFM Rock App, dank deiner und vieler anderer Stimmen unserer Maximum Rocker in der StarFM App. Deswegen, Shampoos raus, lass krachen, jetzt wieder auf Platz 1, die Foo Fighters, Caught in

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0: So schnell wirst du mich nicht los. Nach den Star FM Rock Top 30 geht's hier nämlich direkt weiter. Heute ist Weltkindertag, deswegen erstmal an dieser Stelle alles, alles Gute an die Kinder. Ich meine, ich bin ja selbst noch eins, manchmal. Auf jeden Fall feiert Star FM heute mit, und zwar die Rockstar-Kinder. Also die Kinder von unseren Rockstars, die selber Musik machen. Und davon gibt's ja mittlerweile echt einige. Also keine Angst haben, wir hören jetzt nicht die nächsten Stunden Kinderlieder ohne Ende. Nee, so weit treiben wir es nicht, aber wir feiern unsere Rockstar-Kinder. Gleich geht's los, gleich die Tochter von Dave Grohl, davor noch ein bisschen Maximum Rock.
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0: von der LA Woman von Billy Idol, aber ganz, ganz schnell wieder zurück zu den Kids. Ja, denn heute ist nämlich Weltkindertag hier bei Star FM Maximum Rock. Wir feiern mit und heute ganz besonders die Kinder unserer Rockstars. Und ein ganz besonderes Kind ist auch die Tochter von Dave Grohl, Foo Fighters Frontmann. Und Violet Grohl ist eine ganz, ganz besondere junge Künstlerin. Stellt dir jetzt mal unser Chrissy vor.
1: Mit 20 hat sie das erste eigene Album herausgebracht. Klingt erstmal noch nicht nach einem außergewöhnlichen Rockstar-Kind, aber bei ihr fängt die Geschichte ja eigentlich schon deutlich früher an. Mit 12 steht sie schon vor tausenden Menschen auf der Bühne. Kurz darauf singt sie regelmäßig bei einer der größten Rockbands der Welt mit. Und trotzdem beginnt sie ihre eigenen Songs erstmal ziemlich unspektakulär aufzunehmen, nämlich auf Kassette mit einem kleinen Einspurrekorder. Und musikalisch, ja, interessiert sie sich sowieso für die etwas schrägen Sachen. Björk, PJ Harvey, Punk, Grunge und offenbar auch für Geister. Sie ist nämlich ziemlich komplett fasziniert vom Paranormalen. Auf einem alten Anwesen in Schottland will sie Schritte und Stimmen gehört haben und sogar Schatten gesehen. Noch kurioser ist aber die Geschichte hinter einem ihrer Songs, der entstand wegen eines alten T-Shirts mit Werbung für eine Sexhotline. Ihr Vater fand das Shirt so großartig, beziehungsweise offenbar so gar nicht großartig, dass er es erstmal monatelang im Studio versteckte. Und auch ihren ersten eigenen Plattenvertrag klärte sie offenbar erstmal ohne ihren berühmten Papa. Erzählt hat sie ihm davon erst später beim Abendessen. Vielleicht verständlich, denn wenn dein Vater Dave Grohl heißt, willst du irgendwann zeigen, dass du auch alleine Musik machen kannst. Und genau das versucht gerade seine Tochter Violet Grohl.

Und ich denke, man muss kein großer Prophet sein, wenn man sagt, dass Violet Grow bestimmt eine großartige Karriere bevorsteht, mit oder auch ohne ihrem großartigen Vater.

ein Song von ihrem Debütalbum, das erst in diesem Jahr erschienen ist. Also wirklich noch ganz, ganz frisch im Rockstar-Business als Rockstar-Kind. Das war Violet Grohl, Tochter von Foo Fighters Frontsänger Dave Grohl mit ihrer Single Femme. Und wir feiern heute den Weltkindertag hier bei Star FM mit den Rockstar-Kindern. Gleich geht's weiter. Davor noch ein bisschen Maximum Rock. Hier sind Creed mit Higher. Und ich wünsche dir einen herrlichen

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5: Na, einen schönen Sonntag, einen schönen 20. September und damit einen schönen weltweiten Kindertag.
6: Liebe Kinder, gebt fein Acht. Ich habe euch etwas mitgebracht.
5: Ja, und ich habe auch was Schönes mitgebracht. Beziehungsweise das gesamte Star-FM-Team, denn wir schauen heute auf den Rockstar-Nachwuchs. Also die Kinder von unseren Rockstars, die mittlerweile in eigenen Bands spielen. Gleich kommt die nächste Band, davor noch ein bisschen Maximum Rock. Hier sind die Broilers mit Die Beste aller Zeiten.

0: Einen schönen Sonntag, einen schönen 20. September hier bei Star FM Maximum Rock. Heute ist Weltkindertag und wir feiern natürlich mit.
1: Das Tollste an meinem Kind ist, dass er mich immer wieder aus so einem Hamsterrad der Gewohnheiten und so weiter rausholt. So ein Alltagsgedöns einfach mal abbricht und ja, ihnen eigentlich zeigt, dass das Leben immer noch mehr ist wie nur Gewohnheiten und funktionieren.
0: Oh, das ist ja süß. Ja, Kinder sind wirklich eine Bereicherung und noch schöner ist es, wenn die Kinder Talente mitbringen. Jetzt kommt das nächste Talent. Wir feiern die Rockstar-Kinder und Burner, die hat ein ganz besonderes Kind für dich.
2: Der 20. September heute, deutschlandweit Weltkindertag. Das Motto in diesem Jahr, starke Kinder, starke Zukunft. Richtig, ich würde sogar so weit gehen und sagen, starke Kinder, starke Maximum Rocker der Zukunft. Also ran an die Instrumente, ran ans Mikro. Wobei natürlich zum einen Interesse da sein sollte und ein bisschen Talent. Gut natürlich, wenn Mama oder Papa auch ein Instrument spielen und man damit aufwächst. Wir schauen heute am Weltkindertag ja mal, was der Nachwuchs der Maximum Rockstars so treibt und wer da in die Fußstapfen der Eltern getreten ist. London Hudson zum Beispiel, sein Papa ist er hier.
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2: Ja, Slash, klar, einer der begnadetsten Gitarristen. Guns N' Roses, sein Lebenswerk. Sein Sohn, London Emilio Hudson, 24 Jahre alt, der hat sich allerdings ein anderes Instrument ausgesucht. Ja, der spielt Schlagzeug, hat in einem Interview mal erzählt, er war so in der 5. oder 6. Klasse, hatte da bereits ein Jahr Bass gespielt und es hat ihn gelangweilt. Dann war er mit seinem Papa, Slash, in so einem Gitarrencenter, hat da angefangen auf einem Schlagzeug rumzutrommeln und es hat ihm getaugt und dabei ist er geblieben. Mit 15 hatte London Hudson dann seine erste Band, mit 18 spielte er bei Suspect 208 zusammen mit Ty Trujillo, dem Sohn von Robert Trujillo von Metallica und Noah Wieland, dem Sohn von Scott Wieland von den Stone Temple Pilots, also auch die alle im Musikbusiness. Ja, und seit 4 Jahren trommelt London Hudson bei Return to Dust. Das selbstbetitelte Debütalbum kam 2024 raus. Den Sound der Band vergleichen sie selbst mit Alice in Chains, die sie so als ihren größten Einfluss nennen. Ja, und mit Return to Dust war London Hudson diesen Sommer auch erstmals auf Europa-Tour und dann gleich auf den ganz großen Festivals mit dabei. Rock im Park, Rock am Ring, Nova Rock, das Grasspop Metal Meeting in Belgien oder auch das Hellfest in Frankreich. Was sagt der Papa jetzt dazu? Also Slash ist natürlich stolz auf seinen Sohn London, steht auch ab und zu mal im Publikum bei den Konzerten, hält sich sonst aber mit guten Ratschlägen zurück. Die gibt's laut ihm nur dann, wenn er explizit darum gebeten wird. Er möchte nämlich, dass sein Sohn sein eigenes Ding macht und nicht nur als ja der Sohn von Slash betitelt wird. Ja, das ist eine sehr gesunde Einstellung. Aber wir halten fest, also auch London Hudson, der Sohn von Slash, ist erfolgreich im Maximum Rock, im Musikbusiness und spielt die Drums bei Return to Dust.

Da trommelt wirklich der Sohn von Slash an den Drums. Das war ein Return to Dust am Weltkindertag hier bei Star FM. Und wir feiern heute auch die Rockstar-Kinder. Gleich geht's weiter. Davor noch ein bisschen Maximum Rock.

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2: Einen schönen Sonntagnachmittag, einen schönen Kindertag hier bei StarFM Maximum Rock. Und nach dem Sohn von Slash und der Tochter von Dave Grohl geht's jetzt natürlich weiter mit dem Rockstar-Nachwuchs. Flora hat das nächste Rockstar-Kind für dich.
3: Ja, es gibt einige Musiker, die sind mittlerweile so zwischen 50 und 60 Jahren. Das heißt, ihre Kinder jetzt so Anfang, Mitte 20. Und rat mal, was viele von denen machen. Ganz genau, selber Musik. Tja, und wer hätte gedacht, dass ausgerechnet diese beiden mal zusammenfinden würden? Evan Stanley und Nick Simmons. Die Nachnamen kennst du? Ja, ist auch kein Wunder, denn ihre Väter sind niemand Geringeres als Paul Stanley und Gene Simmons, zwei der Gesichter hinter Kiss. Ich glaube, oder ich kann mir gut vorstellen, auf so Familientreffen sind sie wahrscheinlich schon als Kleinkinder zusammen hinter der Bühne zusammen rumgekrabbelt und jetzt haben die beiden ihr eigenes Duo gegründet mit dem naheliegenden Namen Stanley Simmons.

Was auch wirklich gut klingt, aber musikalisch überhaupt nicht nach Kiss. Kein Make-up, keine Pyrotechnik, stattdessen Folkrock mit einem Hauch 60er Jahre Psychedelic mit dabei. Nope, nicht wie die Dads, aber richtig, richtig gut. Evan und Nick, die kennen sich eigentlich schon ihr ganzes Leben, sind zusammen in LA aufgewachsen, während ihre Väter um die Welt getourt sind und dann vor etwa einem Jahr haben sie einfach mal zusammen gesungen und gemerkt, hey, das klingt richtig, richtig gut. Mittlerweile gibt's mehrere Singles, ein Debütalbum ist unterwegs. Sie waren sogar schon live auf der Bühne zusammen, unter anderem in San Diego. Und Paul Stanley, der zeigt sich total begeistert, wie organisch das Ganze entstanden ist. Also wirklich Papa-Stolz auf höchstem Niveau. Und unterm Strich kann man sagen, die Rockstar-Gene sind auf jeden Fall vererbbar.

Da haben Paul Stanley und Gene Simmons von KISS auf jeden Fall alles richtig gemacht bei ihrer Erziehung, haben zwei wunderbar talentierte Kinder auf die Welt gebracht und beide Söhne machen zusammen Musik. Das war Stanley Simmons am Weltkindertag hier bei StarFM und wir feiern heute den Rockstar-Nachwuchs. Gleich kommt das nächste Rockstar-Kind.

0: Ein sehr passender Song für den heutigen Tag, für den Weltkindertag hier bei Star FM Maximum Rock. Das waren The Offspring mit The Kids Aren't Alright. Und wir haben mal gefragt, was wünschen sich eigentlich die Kinder?
1: Ich würde Autos erfinden, die nicht so viel Umweltverschmutzung machen würden, damit wir saubere Luft kriegen.
2: Ich wünsche, dass alle Kinder auf dieser Welt ein Zuhause haben und nicht im Heim leben müssen.
3: Also ich wünsche mir, dass die Politiker den ganzen Spinat verbieten und dass die Vitamine in Zukunft in der Schokolade sind.
0: Ja, so. Legitime Wünsche, würde ich mal sagen. Und du hast ja auch was gewünscht, und zwar, dass wir unseren Rockstar-Nachwuchs feiern. Den gibt's jetzt wieder. Wolfi, der stellt dir ein weiteres Rockstar-Kind vor.
4: Wenn wir uns rund um den Weltkindertag, um den Nachwuchs von unseren Maximum Rockstars kümmern, die selbst mittlerweile Musik machen, dann müssen wir auch zwingend einen Abstecher nach Irland machen, nach Dublin, in die Heimat von U2. Denn Bonos Sohn Elijah ist ja auch seit vielen Jahren nicht nur in einer Band, sondern schon richtig erfolgreich mit, richtig, der Band Inhaler. Durchaus eine Parallele mit der Band vom großen Papa, musikalisch jetzt nicht unbedingt, das geht schon in eine andere Richtung, aber genau wie U2 sind auch Inhaler als Schülerband gestartet. Erst einmal ohne die ganz großen Ambitionen, sondern einfach nur Musik zu machen, auch noch ohne Bandnamen, das war 2012 im St. Andrews College in Dublin. Ein paar Jahre später wurde das dann alles etwas konkreter, der Bandname wurde gewählt, aber es dauerte dann noch lange, 9 Jahre, ehe das Debütalbum 2021 rauskam, ein Debütalbum, das gleich richtig gut ankam, Platz 1 in Irland und UK und sogar in Deutschland gab es Platz 13. Seitdem hat man sich mehr und mehr nach vorne gespielt, Fans eingesammelt, neue Alben

veröffentlicht, ist auch bei uns in die Star FM Playlist gerutscht. Zuletzt war man als Support der Foo Fighters in den ganz großen Stadien unterwegs und dabei, und ich glaube, das ist gerade für Elijah mit das Wichtigste, dabei hält sich Bono eigentlich komplett raus. Klar, das Sohn von hat natürlich geholfen, eine erste Aufmerksamkeit zu generieren. Hör mal, der Kleine von Bono hat jetzt auch eine Band, aber seitdem schafft man es mehr und mehr, das Sohn von abzulegen und einfach als Band wahrgenommen zu werden, auch wenn man alleine optisch auf der Bühne gar nicht drum rumkommt, irgendwie dann doch eben wieder an den berühmten Papa zu denken. Er sieht ihm halt einfach auch krass ähnlich. Melancholische Melodien, vielschichtige Gitarrenarbeit, das funktioniert schon richtig gut, was Inhaler abliefern. Die Band um Elijah Hewson, der Sohn von Paul David Hewson, besser bekannt als Bono von U2.

Bruno von YouTube bestimmt sehr, sehr, sehr stolz auf seinen Sohn Elijah, der bei Inhaler spielt. Gerade gehört hier bei Stuff im Maximum Rock am Weltkindertag, denn wir feiern heute den Rockstar-Nachwuchs. Gleich geht's weiter, gleich das nächste Rockstar-Kind für dich. Davor noch ein bisschen Maximum Rock.

0: Wir kommen zum Wetter. 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
2: Und auch Maximum Kindertag an diesem Sonntag, an diesem 20. September. Heute ist Weltkindertag und StarFM Maximum Rock feiert natürlich mit. Ja, denn unsere Rockstars, die haben auch schon vor einigen Jahren Kinder bekommen und diese Kinder, die machen mittlerweile selbst Musik, spielen in eigenen Bands und die schauen wir uns heute am Weltkindertag an. Dazu gibt's Maximum Rock, mein Name ist A und ich wünsche dir einen herrlichen Kindertag.

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9: So, trommel mal bitte deine ganzen Kids zusammen. Heute ist schließlich Weltkindertag.
10: Silvana, Sarafina, Estefania Kelenta, Loredana, Sarah Jane, Lavinia, Jeremy Pascal.
9: Alle versammelt, dann kann es jetzt auf jeden Fall weitergehen mit dem Weltkindertag hier bei StarFM Maximum Rock. Denn wir feiern heute an diesem Sonntag den Rockstar-Nachwuchs und ein ganz besonderes Talent ist auch der Sohn von Eddie Van Halen. Und den stellt dir mal unser T-Bone vor.
11: Am 6. Oktober 2020 haben wir die Rocklegende schlechthin verloren, Eddie Van Halen. Der hat nicht nur die Rockmusik revolutioniert, sondern auch wie man Gitarre spielt und wie man sie auch baut. Zum Glück hat er uns jede Menge Musik und Erinnerungen geschenkt. Aber noch wichtiger, er hat uns einen Nachfolger hinterlassen. Wolfgang Van Halen. Wolfgang Van Halen, manchmal liebevoll Wolfie genannt, wurde am 16. März 1991 geboren und Eddie war so stolz, dass er das Musikstück, das du gerade hörst, für seinen Sohn komponiert hat. 12 Jahre später wurde Eddie endgültig klar, was er da in die Welt gesetzt hat.
12: Mann, ich sag dir, dieser Junge ist so kreativ, das ist unglaublich. Er ist ein Naturtalent, wie ich es bei niemanden anderen erlebt habe. Und das sagt dir nicht sein Vater. Ich sage dir das als Produzent, als Musiker. Und vergiss nicht, er hat erst mit 10 angefangen, Musik zu machen. Und er ist gerade mal 12.
11: Mit 15 übernahm Wolfie die Bassgitarre bei The Mighty Van Halen und tourte ausgiebig mit seinem Vater und seinem Onkel, als sie sich 2006 mit David Lee Roth wieder vereinten. Auch auf dem letzten Van Halen Studioalbum A Different Kind of Truth spielte er 2012 den Bass. Danach stieg er als Bassist bei Tremonti ein und nahm 2 Alben mit ihnen auf. Auch dem Seven Dust-Gitarrist Clint Lowry griff er unter die Arme, als der sein Soloalbum aufnahm. Darauf spielte Wolfie Drums und fast alle Bassparts. Wolfies Ziel war aber immer, eigene Musik zu veröffentlichen. Kurz vor dem Tod seines Vaters spielte er ihm einen Song vor, der Eddie zu Tränen rührte. Der Song heißt Distance und wurde nach Eddies Tod unter dem Namen Mammoth WVH veröffentlicht.
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11: Ja, inzwischen heißt Wolfies Band nur noch Mammoth. 3 Alben hat er mittlerweile veröffentlicht und auf allen hat er alles selbst eingespielt. Gerade ist er mit einer ausgezeichneten Liveband und dem 3. Album The End unterwegs und kommt im November und Dezember für 5 Shows nach Deutschland. Und eins wird immer klar sein, egal was Wolfgang Van Halen anstellt, sein Vater Eddie wird stolz auf ihn sein und ihn lieb haben.
14: 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So proud of you. I love you so much. Call me if you get a chance to hear your voice, okay? I love you.

auch die Songs, was für ein Talent, hat wirklich das Talent seines Vaters in die Wiege gelegt bekommen. Das war Wolfgang Van Halen mit seinem Projekt Mammoth WVH, heute am Weltkindertag hier bei Star FM, denn wir feiern heute den Rock-Nachwuchs. Und davon gibt's ja wirklich allerhand. Gleich das nächste Rockstar-Kind für dich.

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0: StarFM Maximum Rock am Sonntag, am Weltkindertag. Und nicht, dass es heißt,
1: denkt nur mal an die Kinder. Könnte vielleicht ausnahmsweise mal jemand an die Kinder denken.
0: Ja, wir denken heute nur an die Kinder, denn es ist Weltkindertag und wir denken da ganz besonders an die Rockstar-Kinder. Und ein ganz besonderes Rockstar-Kind kommt auch aus der Band The Props aus Los Angeles und die stellt jetzt mal unser lieber Thomas vor.
2: Heute ist der 20. September und damit ist heute Weltkindertag. Und deswegen gucken wir mal, was denn eigentlich aus den Kindern unserer Rockstars geworden ist. Denn die nächste Generation nach Paul Stanley, Gene Simmons, Dave Grohl und Co., die schläft ja nicht und hat das Talent der Eltern geerbt. Manche sagen dann, ich habe so gar keinen Bock, in die Fußstapfen meiner Eltern zu treten. Und andere wiederum machen genau das Gegenteil und gründen selber eine Band. Dawson Kröger zum Beispiel. Ja, klar kommt dir der Name bekannt vor. Ne? Der Nachname Kröger, da war doch was. Chad Kröger, der Frontmann von Nickelback. Ja, fast. In dem Fall aber Mike Kröger, der Bassist von Nickelback und Dawsons Dad. Und damit ist Nickelback-Frontmann Chad Kröger Dawsons Onkel. Wäre das jetzt erstmal geklärt. Dawson ist mittlerweile selber Gitarrist in der Band, allerdings nicht bei einer Nickelback-Coverband, sondern bei The Props, einer jungen Alternative-Rockband aus Los Angeles. Und die Entstehung der Band, die war ziemlich unspektakulär. Sänger Nick Ruiz, der wollte 2023 ein neues Projekt starten und hat deshalb Kontakt aufgenommen zu Drummer Sam Edelman und Bassist Jersey Sullivan, die schon ein paar Jahre vorher mal zusammen mit Dawson gespielt haben. Also hat man sich getroffen, man hat kurz gejammt, die Chemie hat gestimmt und Ende 2023 waren The Props dann geboren. Mike Kröger hat mal erzählt, dass Dawson damals mit seiner Band auf Tour gehen wollte und weil Mike natürlich genau wusste, wie es ist, als junge Band in so einem klapprigen Van von Stadt zu Stadt zu ziehen, denn genau so haben Nickelback in den 90ern selber angefangen, hat er gedacht, das soll mein Sohn mal besser haben. Also hat er seinem Sohn kurzerhand einen vernünftigen Tour-Van gekauft, den die Band wegen Corona allerdings erstmal kaum nutzen konnte. Also hat Dawson die Zeit genutzt und erstmal 2 Jahre lang Musik in Los Angeles studiert. Was bei The Props von Anfang an klar war, musikalisch sollte es da nicht in Richtung Nickelback gehen, sondern vom Sound her eher nach Bands wie The Cure, nach Joy Division, The Smiths, Viagra Boys und so weiter klingen. Rausgekommen ist also ein Sound irgendwo so zwischen Alternative Rock, Indie, New Wave und Post-Punk. Hier mal ein Beispiel, The Props mit Seyama. Vielleicht sollte man mal erwähnen, dass Dawson Kröger, obwohl er familientechnisch alle Möglichkeiten und Beziehungen hat, ganz klassisch von unten angefangen hat mit eigenen Demos, kleinen Shows, Fingerwunschspielen, ne, und Touren. Vor 2 Jahren, da haben The Props dann die Songs Echoes und Get Off rausgebracht. Und beim Label Blue Grape Music haben sie einen Plattenvertrag unterschrieben. Die erste EP, die gibt es seit diesem Jahr, die Arrow EP mit 5 neuen Songs. Und damit kommen The Props auch auf Tour zusammen mit Jupiter Jones, zum Beispiel am 23. September in Münster. Dann geht's weiter nach Karlsruhe, Wiesbaden, Dresden mit dabei, Leipzig zum Beispiel am 30. September. In Berlin spielen The Props am 1. Oktober. Und dann geht's noch weiter über Rostock, Wolfsburg und Hamburg. So, und weil wir jetzt so viel geredet haben über The Props, hier sind sie, The Props.

Stuff and Maximum Rock am Weltkindertag und ich bin wirklich sehr, sehr baff, wie viele unserer Rockstar-Kinder mittlerweile in eigenen Bands spielen. Das war eine davon, The Props aus Los Angeles mit Dawson Henry an der Gitarre und das ist der Sohn von Mike Kröger, also von Nickelback. Kannst du mal sehen.

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Wenn eine Band seit 30 Jahren Musik macht, darf sie sich ruhig auch mal ein bisschen Zeit lassen. 7 Jahre haben wir auf die neue Single von Die Happy gewartet. Dafür gibt's nächstes Jahr auch ein ganzes Album. Und eine Tour. Können wir uns schon mal drauf freuen. Jetzt auf der Star FM Playlist. Die Happy mit Crazy. I'm so crazy.

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Der neue Song von Nothing But Thieves? An der Spitze der Rock-Evolution. Und alles andere als geklaut. Haut rein. Nothing But Thieves. Evolution. Jetzt auf der Star FM Playlist.

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annehme, ein bisschen Metal, dazu Hard Rock und Hardcore und auch noch eine Prise Country. Und schon hat man Lakeview. Jetzt in der Star FM Playlist. Kill Me First.

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Es gibt Musik, die ist so voller Gänsehaut, dass für einen kurzen Moment sogar die Zeit stehen bleibt. Genau so ein Moment kommt jetzt. Also, kurz Luft holen, Augen zu und genießen. Jetzt auf der Star FM Playlist. Greta Van Fleet, Saw You Stand.

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Wenn du dein Radio jetzt lauter machst, hörst du nicht einfach nur Turnstyle, die derzeit heißeste Liveband. Du hörst die Grammy-Gewinner Turnstyle, die derzeit heißeste Liveband in der Star FM Playlist mit Lookout.

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Was soll denn das sein?

Sommer ist so gut wie durch. Für alle, denen der Abschied schwerfällt, gibt's aus Florida aber noch ein kleines Mitbringsel für die letzten warmen Tage. Jetzt auf der Star FM Playlist. Yellow Card mit Calvary.

Er ist der Urvater der harten Riffs, Black Sabbath Mitbegründer und trägt sogar einen Doktortitel für die Erfindung des Heavy Metal. Ohne Tony Iommi würde Rock heute definitiv anders klingen. Deshalb rollen wir ihm jetzt auch den roten Playlist-Teppich aus. Hier ist Tony Iommi mit World Alone.

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